0: Foxtrot, Charlie, 37. Delta, Foxtrot, Charlie, 37. Es folgen Mitteilungen für 083.
1: 08 3 4 8 Gruppen 4 9 4 9 Gruppen
0: Achtung 08 3 0 8 3 4 Gruppen 2 4 7 0 1 2 4 7 0 1